Göttern, Funkentochter aus Elysium, wir betreten feuertrunken himmlischen Einheiligtum. Deine Zauber binden wieder, was die Mutter streng geteilt. Alle Menschen werden früh wieder ruhen, ein sanfter Frühling.